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1: Na, es ist so, ich muss Ihnen das erklären, ich habe manchmal in letzter Zeit so Aussetzer. Das passiert seit ich Ende 30 bin. Also, ja, das sieht man mir nicht an. Ich bin vor 2 Jahren Ende 30 geworden. Und da passiert im Leben eines Mannes passieren da umwälzende Dinge. Also da wird alles anders. Ich weiß nicht, kennen Sie das? Können Sie sich erinnern? Ja, so lange doch auch wieder nicht. Also, es ist so, früher zum Beispiel, da kam ich immer zu spät, ne? Und heute komme ich ständig zu früh und dann ist alles zu spät. Also es hat sich wirklich viel, viel geändert und

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1: Es ist sehr interessant, was man auf dem Berg drum alles für Leute treffen kann. 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Holländer, Franzosen sind drum, Engländer, Amerikaner, Japaner, Chinesen. 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Ja, mit denen unterhält man sich dann, weil man meistens nicht Chinesisch oder Japanisch kann. 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

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Oder sind es jetzt schon 3? 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

0: Als neue Klasse ist das Proletariat in die Geschichte getreten. 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Und die Bourgeoisie entwickelt die bekannte Gegenpropaganda.
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fröhlich bringt heut wieder für jeden etwas, was keinem gefällt. Für Onkel Karl und Tante Frieda zuerst Kurioses aus der Opernwelt. Zur goldenen Hochzeit grüßt der P. seine Frau in alter Liebe, die auch heute noch glänzt. Er wünscht für sie die Arie »Verschwinde, Albtraum« aus der Oper »Das Nachtgespenst«. Frau Elli M. in Leiden wird gegrüßt von ihrem lieben Sohn aus Freudenstadt mit »Mutter, Mutter, bitte noch dies eine Mal« aus »Ödipus, der Nimmersatt«. Aus dem Oratorium der Flügelstürmer wünscht Fräulein G. aus Frechen sich »Geliebter, deck doch nicht immer bloß den Raum, denke doch auch mal an mich«. Sein Skihaserl grüßt Herr Hüttenschreck, diese bezaubernde kleine Frau, mit »Hast du schon eine feste Bindung?« aus der Oper »Die Pistensau«. Wunschkonzert um Viertel nach sieben, öffnet die Ohren, öffnet das Herz mit blumigen Grüßen von hüben nach drüben, mit bunten Melodien und munterem Scherz. Blasius Öhlich, der schwere Nöter, der Mann mit dem sämigen Organ, dieser unermüdliche Stimmungstöter, der kündigt nun frische Folklore an. Ein begeisterter Jäger feiert heute seinen 90. Geburtstag. Es ist Herr Z. Für ihn wünscht seine Frau das Lied »Der Hirsch oder ich, einer verlässt das Bett«. 100 Jahre dagegen wird Landstreicher Kuh. Für ihn erklingt nun das Lied »Hei, der Wodka schmeckt auch ohne Zähne«, das Ivan Gedumarow singt. 150 Jahre sogar wird Herr Ömi aus dem Oberland. Für ihn spielen wir nun »Mein Lieb, sollst mir heuer die Knödel in die Schnabeltasse tun«. 136 Jahre wird Herr Kunibert Schöffe beim jüngsten Gericht. Alle freuen sich, dass er schon so lange tot ist. Einen Musikwunsch hat er nicht.

Heitris aus Hochofen und Büro. Zum Eintritt in das Rentenalter grüßen Herrn M. alle Kollegen. Für ihn spielen wir hier die Lohntütensonate für singende Säge und dröhnendes Hammerklavier. Gleichzeitig grüßen ihn auch die Herren von der Rentenversicherung mit dem Lied »Du kannst nicht ewig bei uns weinen« aus »Opa war auch mal jung«. Bürogehilfe K. wird gegrüßt von der Kellnerin aus seinem Stammcafé mit »Ärmelschoner lügen nicht« aus dem Musical »Sesselpuper Ade«. Herr Direktor A. grüßt eine Straßenbekanntschaft, offenbar ein steiler Zahn, mit »Wie flüchtig sind der liebe Stunden« aus Don Carlos auf der Reeperbahn. Wunschkonzert um 7:15, bin schöner kann Rundfunk doch gar nicht sein. Schon Dr. Sauerbier hat geschrieben, lieber offene Ohren als ein offenes Bein. Blasius Öhlich sagt nun allen, ade nun ihr Lieben, die Zeit wird knapp. Hat's euch heute wieder nicht gefallen, schaltet das nächste Mal zeitig ab.

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0: Ach, hallo Ruth. Ja. Ach ja, genau. Ich wollte mir erzählen, was auf mich ist. Und? Ja, also wenn. Ja,
1: mit dieser Komponente. Mhm. Diese und jenseitige, das war so.
0: Ja, wenn du. Ja.
1: Hat mich so berührt, weil das war so einfach.
0: Ja, ja, also ich. Etwas. Ja,
1: erlebt
0: ich.
1: Mal also. Nicht oft, Thorsten, nicht wahr?
0: Also ich
1: wollte. Du solltest unbedingt auch dahin gehen, nicht wahr?
0: Okay.
1: Thorsten? Ja, nicht wahr? Aber jetzt muss ich mich um meine Suppe kümmern, weil ich meine, Tante Erna kommt und die
0: ja,
1: Kinder und.
0: Tschüss, dann. Tschüss.
1: Ja, ja, macht
2: tschüss. Sag mal, Bente, wo ist eigentlich die Milch?
0: Kühlschrank noch. Na ja, egal. Okay, ich hol mal. Willst du auch ein Tässchen Kaffee oder so? Hm? Okay. Oh. Oh Gottes Willen. Hallo? Herr Horst? Ah, Herr Doktor. Ja. Ah, Herr Doktor, ist, ich weiß nicht. Das wird schon nicht so schlimm sein. Herr Doktor. Nein, ich glaube, es wird alles wieder gut, Herr Doktor. Ja. Wie bitte? Ja, ich meinte nur, es wird alles wieder gut, Herr Doktor. Nein, nein, hier in der Leitung ist alles in Ordnung. Also, ich meinte, es wird alles wieder gut, Herr Doktor.

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0: einer ausgeklügelten Moral. Ich weiß, ihr fragt, warum hat er uns das alles bloß erzählt? Tja, ich würd's euch gerne sagen, doch.
1: Dankeschön!

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seit Jahren wollte endlich mal wieder ein Lied über Fußball schreiben. Das letzte ist 8 Jahre her. Und bei einer WM ist es mal wieder passiert, oder beziehungsweise nach der letzten WM. Da habe ich mal so analysiert, wer so eigentlich die deutschen Tore geschossen hat. Und das war sehr interessant. Aber jetzt ist das nächste Lied rausgekommen. Es geht vordergründig um Fußball, aber hintergründig geht es eigentlich um gelungene Beispiele für die Integration von Immigranten. Das Lied heißt Podolski.

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